0: des Fressenhakes in zwei Tempeln.
1: Der 13. Juni, Majestät.
0: Der 13. Juni. Ich habe nämlich beschlossen, am heutigen Tag ein neues Leben zu beginnen.

gaukeln ihm etwas vor. Das allein ist jene unheimliche Macht. Sie zaubert seinem Gefangenen die rotesten Bilder vor.

Genossen in einem jämmerlichen Zustand. Wer ist diese Gestalt, die der Herr Jesus absichtlich im Dunkeln schwelen lässt?

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3: Leute, der hat er sich in seinem Favoriten nicht getäuscht. Für Leute war ein kräftig stoßender Hammer zwischen den Arschbacken der Geschmack des Paradies.